0: Der St. Annaberg. Dort spielten sich blutige Kämpfe ab. Sie waren der Höhepunkt des dritten polnischen Aufstandes im Mai 1921. Nach der Volksabstimmung verteidigten deutsche Freikorps und der Selbstschutz am 21. Mai 1921 den von polnischen Aufständischen besetzten Wallfahrtsort. Am 5. Juli 1921 kamen die Waffen zum Schweigen. Dieses Datum nahm die Führung der deutschen Minderheit zum Anlass, alle Opfer zu gedenken. Auch in diesem Jahr wieder, wie Wilhelm Scholz-Knobloch berichtet, hier sein Wochenrück- und Ausblick.
1: Gedenkfeier für die Opfer der Kämpfe auf dem St. Annaberg. Vertreter der deutschen Minderheit haben der Gefallenen der Kämpfe während des dritten polnischen Aufstandes gedacht. Sie legten an den Gräbern der Aufständischen und Verteidigern Kränze nieder und zündeten Kerzen an. An der Gedenkfeier auf dem St. Annaberg nahmen unter anderem der Senator der Woiwodschaft Schlesien, Henryk Siedlaczek, und der ehemalige Abgeordnete Helmut Pasio teil. Neben der Vorstandsspitze des Verbandes Deutscher Gesellschaften gedachten auch die Bürgermeister von Leschnitz, Łukasz Jastrzębski, und der Gemeindevorsteher von Reinsdorf, Tomasz Kandziora. Die Gedenkmesse in der St. Anna-Basilika und die Predigt hielt der neue Seelsorger der Deutschen in der Diözese Oppeln, Professor Andrzej Anderwald. Es war einmal Märchennächte mit den Gebrüdern Grimm. Das Projekt Märchennächte mit den Gebrüdern Grimm erfreut auch in diesen Ferien wieder Kinder der deutschen Minderheit und ihre Freunde. Diesmal begleiten sie das Rotkäppchen auf ihrem Abenteuer mit dem Wolf. Das Projekt beinhaltet auch eine Übernachtung der Teilnehmer in der Begegnungsstätte. Informationen zum Projekt und den Terminen finden Sie in den teilnehmenden deutschen Freundschaftskreisen oder auf www.skgd.pl. Sommerlabor der Talente. Zum vierten Mal konnten Kinder ihre Fähigkeiten unter Beweis stellen. Organisiert wurde die fünftägige Veranstaltung für Kinder vom Bildungsverein Polibere Silesie. Auf dem Dorfplatz in Raschau entstand ein Kinderdorf, wo allerhand los war, berichtet die Organisatorin Dr. Margarete Wistak.
2: Wir freuen uns, weil wir immer mehr Kinder haben, die ihre Talente entdecken wollen, außerschulisch. Weil in der Schule sind natürlich andere Talente zu zeigen. Und wir hatten wirklich viele Meister gefunden in vielen Gebieten, also Luftakrobatik, Tanz, dann Küche, Robotik, Schneiderei, also wirklich eine tolle Werkstatt mit Mode, Mechanik, es gab Baubereich. Und viele, viele andere noch Entdeckungen, vor allem im Bereich Kunst, wo sie sich austoben konnten. Und ich glaube, jedes Kind ist einfach als glückliches Kind, wird heute nach Hause gehen und davon träumen, was wird 27 geschehen.
1: Ein Traum für Dr. Wistak wäre, wenn das Novum von diesem Jahr, Waldüberlebenstraining, auch 2027 stattfinden könnte.
2: Da konnten die Kinder auch im Wald viele Sachen entdecken und einfach lebenswichtige Sachen, wie sie in schwierigen Zeiten überleben können, wie sie Wasser wieder verwendbar machen und so weiter. Also es gab schon etwas ganz, ganz Neues, was wir gleichzeitig durchgeführt haben. Und ich glaube, Kinder haben das letzte Wort. Also wir evaluieren das dann mit Kindern.
1: Nach den Sommerferien werden Kinder bestimmen, was sie im nächsten Sommerlabor der Talente machen möchten. Sommerkreiskonzert in Poppelau. Die Kreiskonzertreihe der deutschen Volksgruppe in der Woiwodschaft Oppeln erfreut jedes Jahr Musikfreunde und hat zum Ziel, das künstlerische Schaffen der deutschen Minderheit aus der Region zu präsentieren. Das Projekt umfasst Auftritte in Kulturhäusern oder im Freien. Musikgruppen und Solisten geben Kostproben von geistlicher bis hin zu Unterhaltungsmusik. Noch zwei Kreiskonzerte stehen an. Ein Sommerkonzert am 26. Juli in Poppelau, Popieluf. Im Herbst, am 17. Oktober, ist Gogolin Austragungsort. Das Projekt wird seit 10 Jahren organisiert und aus Mitteln des Ministeriums für Inneres und Verwaltung der Republik Polen sowie des Bundesministeriums des Inneren, BMI, über den Verband der Deutschen Sozialkulturellen Gesellschaften in Polen finanziert.

0: Mit mehr als 100 Musikern feierte die deutsche Minderheit in Oppeln den deutsch-polnischen Nachbarschaftsvertrag. Hochrangige Gäste aus Deutschland und Polen würdigten das Abkommen vor 35 Jahren als Fundament der Versöhnung. Im Jan-Kochanowski-Theater sind viele Worte des Lobes gefallen, aber es gab auch Defizite zu bemängeln. Wilhelm Scholz-Knobloch fasst zusammen.
1: Gastgeber des Konzertes zur 35. Jubiläum des deutsch-polnischen Nachbarschaftsvertrags waren die Vizemarschallin der Woiwodschaft Oppeln, Susanna Donat-Kaschura, und der Vorsitzende des Verbandes Deutscher Gesellschaften, Rafał Bartak. Er monierte, dass der deutsch-polnische Runde Tisch, der als Instrument zum Ausbau von Minderheitenrechten fungiert, seit 7 Jahren nicht mehr arbeitete. Das sei ein großes Defizit, so Bartak. Zu den Gästen im Kochanowski-Theater zählten auch der Sejm-Marschall Włodzimierz Czarzasty, die Vizepräsidentin des Deutschen Bundestages, Andrea Lindholz, sowie der Bundestagsabgeordnete und Polenbeauftragte der Bundesregierung, Knut Abraham. Andrea Lindholz bezeichnete den Nachbarschaftsvertrag als weit mehr als ein juristisches Dokument und würdigte die Brückenfunktion der deutschen Minderheit in Polen.
2: Einen ganz wichtigen Beitrag spielen dafür uns auch die deutschen Minderheiten und gerade auch die Belange der deutschen Minderheiten hier in Polen. Sie sind echte Brückenbauer durch ihre doppelte Zugehörigkeit und ihre kulturelle Identität. Sie schaffen nämlich genau die Verbindungen, die stärker sind als politische Verträge. Sie schaffen, unsere Kultur zu vermitteln, aber auch nicht nur die Kultur, sondern auch unsere Einstellung, unsere Sichtweise und damit auch ein lebendiges Bindeglied zwischen unseren Ländern zu sein.
1: Lindholz verwies auf die Rolle der Minderheit in heutiger Zeit.
2: Sie sind heute noch mehr als Brückenbauer. Sie können in einer Zeit, die so unsicher geworden ist, viel mehr sein. Sie können nämlich auch Botschafter sein.
1: Die Schirmherrschaft über das Konzert hatte Sejm-Marschall Włodzimierz Czarzasty übernommen.
3: Jestem Polakiem, jestem Europejczykiem, lubię Niemców.
1: Ich bin Pole, Europäer und mag und achte die Deutschen. Es kommt selten vor, dass eine Nation über eine andere solche Worte sagt. Dessen bin ich mir bewusst. Deutsche sind unsere Freunde. Dafür danke ich euch.
3: Niemcy są naszymi przyjaciółmi. Dziękuję wam za to.
1: Seine erste Auslandsreise habe ihn nach Deutschland geführt, so Czarzasty. Man müsse es täglich aussprechen, sagt er, dass Polen gute Nachbarn habe. Diese Nachbarn sind Deutsche. Ich habe diese Schirmherrschaft übernommen, weil ich es für wichtig halte. Ich halte es für Polen wichtig, für euch wichtig und es ist für Schlesien wichtig. Ich finde, dass es für uns alle eine wichtige Angelegenheit ist.
3: Uważam, że to dla Śląska ważne. Uważam, że to dla nas tu obecnych jest ważna.
1: Zwei Blasorchester aus Nesselwitz und Zülz, Chöre aus Krappitz, Klodnitz, Oberglogo und Proschitz sowie 4 Solisten der deutschen Minderheit haben das Konzert seitens der deutschen Minderheit mitgestaltet. Die musikalische Leitung hatten Oskar Kozioła-Götz und Andrzej Weinkopf.
0: Wie sonst noch der deutsch-polnische Nachbarschaftsvertrag gefeiert wird, hören Sie nach der Musik. Musik.

0: 35 Jahre ist es her, als die Regierung Polens und der Bundesrepublik den Vertrag über gute Nachbarschaft unterzeichnet hatte. Dies passierte in einer Zeit der politischen Wende, kurz nach dem Fall des Eisernen Vorhangs. Für die deutsche Minderheit in Polen bedeutete dieser Vertrag eine Art Legitimierung ihrer Identität. Deshalb wird an den Nachbarschaftsvertrag auf vielfältige Weise erinnert. Zuletzt in einem Konzert im Opelner Jan Kochanowski Theater. Ich habe Norbert Rasch, den Aktivisten der deutschen Minderheit in der Woiwodschaft Oppeln und Woiwodschaftsbevollmächtigten für kulturelle Vielfalt gefragt, wie er den Nachbarschaftsvertrag feiern will.
1: Es sollte nicht nur der Verband feiern, sondern wir Deutsche auch privat oder auch verschiedene andere Organisationen der deutschen Minderheit und nicht nur, auch der polnischen Mehrheit. Ja? Also schließlich betrifft es beide Seiten. Wir haben so gedacht, ein paar Menschen, die gerne radeln, warum nicht von Punkt A in Polen bis nach Punkt B in Deutschland auf dem Fahrrad verbringen und halt über die gute Nachbarschaft erzählen und sie erleben. Darum starten wir am 10. Juli dieses Jahres 800 Kilometer bis nach Hünfeld. Hünfeld ist unsere Partnergemeinde der Proskauer Gemeinde in Schlesien.
0: Ihr startet auch in Proskau, gell? Wo genau liegt Hünfeld?
1: Wir starten in Proskau, direkt vor dem Rathaus treffen wir uns. Und da wird der Start angesagt. Und Hünfeld liegt in Hessen, das ist unweit von Fulda.
0: Wie viele Tage muss man da einplanen?
1: Also damit es so einfach zu rechnen wird, 8 Personen mal 8 Tage mal 800 Kilometer. Also jeden Tag 100 Kilometer. Es wird ein bisschen hart, weil keiner von uns ist so gewohnt zu fahren, so viele Kilometer. Aber schließlich Partnerschaft und gute Nachbarschaft braucht ein bisschen Mühe. Ja? Und diese Mühe wollen wir von uns geben.
0: Werdet ihr dort empfangen? Weiß man in Hünfeld, dass die Proskauer kommen?
1: Ja, immer wenn wir nach Hünfeld kommen, und Hünfeld ist mit uns schon 29 Jahre verschwistert, da fahren wir zu den Familien. Also wir werden nicht im Hotel untergebracht, sondern werden bei Familien verstreut, also bei 4 Gastfamilien. Der Bürgermeister Czesniok heißt der, Bürgermeister von Hünfeld.
0: Ein Oberschlesier?
1: Nein, eher ein mit tschechischem Hintergrund. Wird er in Urlaub sein, aber er macht sich auch noch mehr Mühe und kommt 2 Tage vor dem Ankommen nach Hünfeld, kommt er nach Weimar, wo wir Zwischenstopp machen, und dort wird er uns begrüßen.
0: Was habt ihr während der Fahrt vor?
1: Auf der Strecke liegen wichtige Ortschaften wie Weimar, wie Dresden, Bautzen, Görlitz. Auf der polnischen Seite sind wir in Bunzlau und Sobótka.
0: Zuchten,
1: ja, genau. Und da werden wir untergebracht. Aber unterwegs werden wir kurzen Film drehen, also von jedem Stopp oder jeder Strecke. Die Menschen können uns auch beobachten während der Fahrt. Nicht so wortwörtlich, dass wir ständig Kamera anhaben, aber ab und dann werden wir täglich die Kamera einschalten.
0: Wie findet man euch?
1: Man findet uns auf Facebook, Deutsche Minderheit in Proskau.

0: Kulturelle Vielfalt in der Region Oppeln, das heißt, die nationalen und ethnischen Gruppen sichtbar zu machen. Das ist die Hauptaufgabe des Bevollmächtigten für kulturelle Vielfalt, Norbert Rasch. Ich habe ihn besucht und wollte wissen, was sonst noch ansteht.
1: Weil wir dieses Jahr Weltmeisterschaft im Fußball haben, dann habe ich noch im Sinne Ende des Jahres Theater Chores aus Katowice einzuladen mit dem Stück Weltmeister. Das ist was Geniales, also sehr humorvoll, deutsch-polnische Belange und natürlich, wenn man so will, das Schlesische noch dazu oder im Hauptsinne.
0: Wo wird das stattfinden, hier in Oppeln?
1: Die Kulisse mitzubringen ist schwieriger. Von daher ist es auch besser bezuschusst, wenn wir dahin fahren. Wir waren schon dieses Jahr mit einem vollen Bus und die Leute haben sich gut amüsiert, haben gesagt, ja, das ist halt Schlesien. Und wenn man schlesisch gesinnt ist und spürt Schlesien, da versteht er umso mehr von dem Stück.
0: Du meinst aber Oberschlesien.
1: Ja, ich meine Oberschlesien, genau, gut, dass du sagst.
0: Wer ist wir? Du sagtest, wir waren schon einmal in Katowice.
1: Als Bevollmächtigte habe ich, das war im April, einfach Leute zusammengerufen, ein bisschen annonciert, wer mitfahren möchte, ich organisiere das. Und das waren nicht nur aus meinem Umkreis, aber auch Leute, die sich einfach dazu eingeschrieben haben. Einfach beliebige, so einfach, wer wollte, der machte mit.
0: Und diesmal wird es auch so sein?
1: Jawohl, wird es offen sein.
0: Was der begeisterte Fahrradfahrer Norbert Rasch in seinem Büro für kulturelle Vielfalt demnächst noch plant, berichtet er nach der Musik.

0: Norbert Rasch, der Aktivist der deutschen Minderheit in der Woiwodschaft Oppeln und Woiwodschaftsbevollmächtigter für kulturelle Vielfalt, feiert den Nachbarschaftsvertrag auf eine besondere Weise. Er ist derzeit mit einer Gruppe Gleichgesinnter 800 Kilometer unterwegs von Oberschlesien nach Hessen. Doch das ist nicht alles, was er mit einem Drahtesel vorhat. 2025 fand in Oppeln eine große internationale Minderheitenkonferenz statt, die Norbert Rasch als Bevollmächtigter des Vojewoden zusammen mit dem Forschungszentrum der deutschen Minderheit, der Universität Oppeln und anderen Akteuren mitgestalten durfte. Ich wollte wissen, ob wir uns auch in diesem Jahr auf Ähnliches freuen dürfen.
1: Also ich bin begeisterter Radfahrer und nächstes Jahr, das ist 27, wir haben 100 Jahre Fahrrad. Fahrrad ist schon viel älter, aber vor 100 Jahren wurden Fahrräder zu Massengebrauch erklärt. Von daher wird in Deutschland, auch in Polen, verschiedene Feierlichkeiten stattfinden. Und wir möchten auch so eine Konferenz dazu machen, aber vor allem hier in Oppeln, im Oppelner Land, eine Fahrradtour und ein bisschen Bewegung soll es bringen. Vor allem, das kann man mit mentalem und körperlicher Gesundheit verkuppeln. Wie verlief es vor 100 Jahren in verschiedenen Staaten, dieses Einführen von Fahrrädern? Also solche Dinge wollen wir nächstes Jahr organisieren.
0: Ich sehe hier ein wunderschönes Bild mit zwei Mädchen in Trachten. Ja. Ich kann mich erinnern, unser letztes Gespräch, da schwebte dir vor, ein bisschen mehr in Richtung Wiederbelebung der Trachtenkultur zu tun. Die Ungarndeutschen haben zum Beispiel einen Trachtentag im April, glaube ich. Vielleicht könnte man einen oberschlesischen Trachtentag in Oppeln ausrufen.
1: Das ist aber eine sehr gute Idee mit dem regionalen Trachtentag. Da passiert denn nicht so viel außer einem Wettbewerb, den ich da organisiert habe als Regionalkunde. In meinem Sinne war die Tracht nicht nur wiederbeleben, aber etwas zu modernisieren. Und das Zweite, eben diese Modernisierung, das habe ich noch nicht die richtigen Leute gefunden. Ich dachte, Designer aus der Modenbranche werden sich mehr interessieren für das Projekt.

0: Dieses Jahr fand im Mai erstmalig ein Tag der Vielfalt in Oppeln statt. Ich wollte vom Bevollmächtigten für nationale und ethnische Minderheiten in der Woiwodschaft Oppeln, Norbert Rasch, wissen, ob dieses Fest wiederholt wird.
1: Es ging mir darum, das zu betonen, weil wir hier in der Woiwodschaft Oppeln halt eine bunte Mischung von Nationen sind. Vielleicht sind wir nicht so viele, dass wir 10 verschiedene Nationen sind, aber dafür stark vertreten, zum Beispiel die deutsche Minderheit. Im Dokumentations- und Ausstellungszentrum in Oppeln hat ein Konzert stattgefunden und das wiederum auf Schlesisch, aber ich meine jetzt das Wasserpolnische. Außerdem wurde durch Oppeln eine Führung gemacht. Das hat Anna-Thalise Klütschne sehr schick gemacht, zeigte uns die deutsche Geschichte, die polnische Geschichte, verschiedene Konfessionen in Oppeln. Natürlich habe ich im Sinne, das zu wiederholen. Also nicht ganz direkt, sondern nächstes Jahr nehmen wir anderes Thema. Das werden die Romas sein. Also man darf sich schon freuen drauf. Wieder im Mai. 21. oder 22. Mai.
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0: Norbert Rasch ist Proskauer. In Proskau lebt die Schriftstellerin und Heimatdichterin Ingeborg Odelga, die in diesem Monat ihren 100. Geburtstag feiert. Norbert Rasch, der seit vielen Jahren im deutschen Freundschaftskreis Proskau aktiv ist, hat sich für Ingeborg Odelga etwas Besonderes ausgedacht.
1: Die Jugend hat uns eingeführt in die Welt der Poesie von Ingeborg Odelga. Ingeborg Odelga ist eine Schriftstellerin, die Poesie schreibt und das schon seit Ewigkeit. Man kann so sagen, weil sie dieses Jahr den 100. Geburtstag feiert.
0: Und sie schreibt Deutsch.
1: Und ich wage zu sagen, die deutsche Texte, weil es auch polnische Texte dazu auch gibt, aber die deutsche sitzen halt. Die sind viel zutreffender als die polnische. Mir gefallen halt die besser. Und sie schreibt simple Sachen, aber dafür erfährt man viel über die Gegend, über die Natur, über Gott und Verhältnis zu Gott, ihr Verhältnis oder auch der anderen Menschen. Also halt wie das Leben so ist. Ingeborg Odelga wird am letzten Sonntag Juli 2026 genau 100 Jahre alt sein. Und aus diesem Anlass habe ich die Schulen der Gemeinde Proskau zusammengerufen und die haben die Vertreter dann gewählt, um die Gedichte vorzubereiten.

0: 26. Juli wird um 11 Uhr in der Proskauer Pfarrkirche der 100. Geburtstag der Schriftstellerin Ingeborg Odelga gefeiert. Es gibt eine CD mit Ingeborg Odelgas Werken. Ich wollte von meinem Gesprächsgast, dem Proskauer Norbert Rasch, mehr darüber erfahren.
1: Mit Medien der deutschen Minderheit haben wir ein Projekt gemacht, wo wir die Ingeborg Odelga verewigt haben. Und es gibt eine CD, da Ingeborg Odelga damals bei dem Projekt Anfang Juni mit den Jugendlichen nicht dabei sein konnte, wurde nach jedem dritten vorgetragenen Gedicht der Jugend von der CD gespielte Ingeborg war präsent. Das ist sehr schön geworden mit der CD. Und wenn jemand an solche CD interessiert ist, dann habe ich noch zu verschenken.
0: Wer also eine CD mit der Jubilarin Ingeborg Odelga bekommen möchte, schreibt bitte eine E-Mail an n.rasch@opolskie.pl. Rasch wird mit SCH geschrieben. Das war's für heute. Ich freue mich, wenn Sie auch nächsten Sonntag wieder dabei sind. Bis dahin, ade, sagt Claudia Kancia.
2: Zadanie jest współfinansowane ze środków Urzędu Miasta Opola oraz Ministerstwa Spraw Zagranicznych Republiki.